0: 太顺了，
1: 对，你看栏目叫暂停了。
0: 而且大家可以看到，它有两个，它有一个小颠步，其实它动了两步，
1: 对，垫脚下垫了一下。
2: Ein bisschen zu langsam, ein bisschen zu hoch. Ja. Dann Leberschupfer. Leberschupfer. Okay. Und der Aufschlag war auch, dein zweiter Aufschlag war auch ein bisschen zu gut, zu gut, ein bisschen zu hoch.
3: Ich wollte eigentlich halblang machen, aber
2: ja, ich denke immer noch, das ist die beste Option. Ein bisschen also halblang, tief in die Rückhand und dann vielleicht schupft, dann kannst du anfangen. Okay. Als Welter so spielen, jeder Punkt. Okay. Wenn sie tötet, dann tötet. Macht nichts, aber du musst alles machen, jeder Punkt sollte spielen, voll spielen. Okay, versuch mal auch ein bisschen mehr Risiko. Komm.
1: Ja. 好，我们继续回到比赛。
4: 3-0。